0: zuständigen Bundesbehörden sind bereits angelaufen. Mit Ergebnissen wird in den kommenden Tagen gerechnet. Soweit der Blick auf die aktuellen Meldungen aus der Nachrichtenredaktion.
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2: In der Wetterredaktion Julia Kersten. Das Wochenende startet im Norden bewölkt mit kurzen Schauern. Überall sonst bleibt es sonnig und trocken. Erst am Abend gibt es im Südwesten erste Gewitter. Die Werte liegen an den Küsten bei milden 21 Grad, im Norden bis zu 29 Grad, im Süden sogar Spitzenwerte bis zu 32 Grad. Später gibt es fast überall Schauer und Gewitter. In den Nächten kühlt es jeweils auf 18 bis 11 Grad ab. Der Trend für die kommende Woche zeigt, viele Wolken, immer wieder Schauer und Gewitter. Mit 17 bis 12 Grad wird es spürbar kühler.
1: So viel zu den Nachrichten und dem Wetter. Wir wünschen allen Hörern weiterhin viel Spaß bei Fantastic Radio.
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5: Für die Meldungen im Studio Michael Miem. In Frankreich und Spanien sind wegen schwerer Waldbrände inzwischen rund 270.000 Menschen in Sicherheit gebracht worden. Im französischen Departement Gironde wurden nach Angaben des Innenministers rund 167.000 Menschen evakuiert. Damit läuft im Südwesten Frankreichs eine der größten Evakuierungsaktionen der Geschichte des Landes. In Spanien mussten nach Regierungsangaben rund 73.000 Menschen ihre Häuser verlassen. Auch dort gibt es ausgedehnte Brände. Indiens Bildungsminister Pradhan ist nach wochenlangen Protesten und dem Druck der sogenannten Kakerlaken-Bewegung zurückgetreten. Er legte Premierminister Modi sein Rücktrittsgesuch vor und erklärte, großen Respekt vor den Anliegen und Erwartungen der jungen Menschen zu haben. Anhänger der Kakerlaken-Volkspartei feierten den Schritt mit lautem Jubel. Der Hollywood-Konzern Paramount hat die geplante Übernahme von Warner Brothers vorerst auf Eis gelegt. Grund sind Wettbewerbsklagen von 12 US-Bundesstaaten und der Drehbuchautorengewerkschaft. Die mehr als 100 Milliarden US-Dollar schwere Übernahme soll erst nach einer Entscheidung über die Klagen oder spätestens am 1. Juni 2027 weiter vorangetrieben werden. Beim Absturz eines Leichtflugzeugs in ein Einfamilienhaus nahe Bremen ist mindestens ein Mensch ums Leben gekommen. In dem Flugzeug wurde eine tote Person gefunden. Zunächst war aber unklar, ob sich noch weitere Menschen an Bord befanden. Die Bewohner des Hauses waren nicht zu Hause. Im Umkreis von 100 Metern wurden Anwohner vorsorglich evakuiert. Die Ursache des Absturzes ist noch unklar. Eine Gefahr für die Allgemeinheit besteht nach Polizeiangaben inzwischen nicht mehr. Die Flugunfalluntersuchungen der zuständigen Bundesbehörden sind bereits angelaufen. Mit Ergebnissen wird in den kommenden Tagen gerechnet. Soweit der Blick auf die aktuellen Meldungen aus der Nachrichtenredaktion.
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6: In der Wetterredaktion Julia Kersten. Das Wochenende startet im Norden bewölkt mit kurzen Schauern. Überall sonst bleibt es sonnig und trocken. Erst am Abend gibt es im Südwesten erste Gewitter. Die Werte liegen an den Küsten bei milden 21 Grad, im Norden bis zu 29 Grad, im Süden sogar Spitzenwerte bis zu 32 Grad. Später gibt es fast überall Schauer und Gewitter. In den Nächten kühlt es jeweils auf 18 bis 11 Grad ab. Der Trend für die kommende Woche zeigt, viele Wolken, immer wieder Schauer und Gewitter. Mit 17 bis 12 Grad wird es spürbar kühler.
4: So viel zu den Nachrichten und dem Wetter. Wir wünschen allen Hörern weiterhin viel Spaß bei Fantastic Radio.
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6: Für die Meldungen im Studio Michael Miem. In Frankreich und Spanien sind wegen schwerer Waldbrände inzwischen rund 270.000 Menschen in Sicherheit gebracht worden. Im französischen Departement Gironde wurden nach Angaben des Innenministers rund 167.000 Menschen evakuiert. Damit läuft im Südwesten Frankreichs eine der größten Evakuierungsaktionen der Geschichte des Landes. In Spanien mussten nach Regierungsangaben rund 73.000 Menschen ihre Häuser verlassen. Auch dort gibt es ausgedehnte Brände. Indiens Bildungsminister Pradhan ist nach wochenlangen Protesten und dem Druck der sogenannten Kakerlaken-Bewegung zurückgetreten. Er legte Premierminister Modi sein Rücktrittsgesuch vor und erklärte, großen Respekt vor den Anliegen und Erwartungen der jungen Menschen zu haben. Anhänger der Kakerlaken-Volkspartei feierten den Schritt mit lautem Jubel. Der Hollywood-Konzern Paramount hat die geplante Übernahme von Warner Brothers vorerst auf Eis gelegt. Grund sind Wettbewerbsklagen von 12 US-Bundesstaaten und der Drehbuchautoren-Gewerkschaft. Die mehr als 100 Milliarden US-Dollar schwere Übernahme soll erst nach einer Entscheidung über die Klagen oder spätestens am 1. Juni 2027 weiter vorangetrieben werden. Beim Absturz eines Leichtflugzeugs in ein Einfamilienhaus nahe Bremen ist mindestens ein Mensch ums Leben gekommen. In dem Flugzeug wurde eine tote Person gefunden. Zunächst war aber unklar, ob sich noch weitere Menschen an Bord befanden. Die Bewohner des Hauses waren nicht zu Hause. Im Umkreis von 100 Metern wurden Anwohner vorsorglich evakuiert. Die Ursache des Absturzes ist noch unklar. Eine Gefahr für die Allgemeinheit besteht nach Polizeiangaben inzwischen nicht mehr. Die Flugunfalluntersuchungen der zuständigen Bundesbehörden sind bereits angelaufen. Mit Ergebnissen wird in den kommenden Tagen gerechnet. Soweit der Blick auf die aktuellen Meldungen aus der Nachrichtenredaktion.
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7: In der Wetterredaktion Julia Kersten. Das Wochenende startet im Norden bewölkt mit kurzen Schauern. Überall sonst bleibt es sonnig und trocken. Erst am Abend gibt es im Südwesten erste Gewitter. Die Werte liegen an den Küsten bei milden 21 Grad, im Norden bis zu 29 Grad, im Süden sogar Spitzenwerte bis zu 32 Grad. Später gibt es fast überall Schauer und Gewitter. In den Nächten kühlt es jeweils auf 18 bis 11 Grad ab. Der Trend für die kommende Woche zeigt, viele Wolken, immer wieder Schauer und Gewitter. Mit 17 bis 12 Grad wird es spürbar kühler.
5: So viel zu den Nachrichten und dem Wetter. Wir wünschen allen Hörern weiterhin viel Spaß bei Fantastic Radio.
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6: Für die Meldungen im Studio Michael Miem. In Frankreich und Spanien sind wegen schwerer Waldbrände inzwischen rund 270.000 Menschen in Sicherheit gebracht worden. Im französischen Departement Gironde wurden nach Angaben des Innenministers rund 167.000 Menschen evakuiert. Damit läuft im Südwesten Frankreichs eine der größten Evakuierungsaktionen der Geschichte des Landes. In Spanien mussten nach Regierungsangaben rund 73.000 Menschen ihre Häuser verlassen. Auch dort gibt es ausgedehnte Brände. Indiens Bildungsminister Pradhan ist nach wochenlangen Protesten und dem Druck der sogenannten Kakerlaken-Bewegung zurückgetreten. Er legte Premierminister Modi sein Rücktrittsgesuch vor und erklärte, großen Respekt vor den Anliegen und Erwartungen der jungen Menschen zu haben. Anhänger der Kakerlaken-Volkspartei feierten den Schritt mit lautem Jubel. Der Hollywood-Konzern Paramount hat die geplante Übernahme von Warner Brothers vorerst auf Eis gelegt. Grund sind Wettbewerbsklagen von 12 US-Bundesstaaten und der Drehbuchautorengewerkschaft. Die mehr als 100 Milliarden US-Dollar schwere Übernahme soll erst nach einer Entscheidung über die Klagen oder spätestens am 1. Juni 2027 weiter vorangetrieben werden. Beim Absturz eines Leichtflugzeugs in ein Einfamilienhaus nahe Bremen ist mindestens ein Mensch ums Leben gekommen. In dem Flugzeug wurde eine tote Person gefunden. Zunächst war aber unklar, ob sich noch weitere Menschen an Bord befanden. Die Bewohner des Hauses waren nicht zu Hause. Im Umkreis von 100 Metern wurden Anwohner vorsorglich evakuiert. Die Ursache des Absturzes ist noch unklar. Eine Gefahr für die Allgemeinheit besteht nach Polizeiangaben inzwischen nicht mehr. Die Flugunfalluntersuchungen der zuständigen Bundesbehörden sind bereits angelaufen. Mit Ergebnissen wird in den kommenden Tagen gerechnet. Soweit der Blick auf die aktuellen Meldungen aus der Nachrichtenredaktion.
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7: In der Wetterredaktion Julia Kersten. Das Wochenende startet im Norden bewölkt mit kurzen Schauern. Überall sonst bleibt es sonnig und trocken. Erst am Abend gibt es im Südwesten erste Gewitter. Die Werte liegen an den Küsten bei milden 21 Grad, im Norden bis zu 29 Grad, im Süden sogar Spitzenwerte bis zu 32 Grad. Später gibt es fast überall Schauer und Gewitter. In den Nächten kühlt es jeweils auf 18 bis 11 Grad ab. Der Trend für die kommende Woche zeigt, viele Wolken, immer wieder Schauer und Gewitter. Mit 17 bis 12 Grad wird es spürbar kühler.
5: So viel zu den Nachrichten und dem Wetter. Wir wünschen allen Hörern weiterhin viel Spaß bei Fantastic Radio.
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6: Für die Meldungen im Studio Michael Miem. In Frankreich und Spanien sind wegen schwerer Waldbrände inzwischen rund 270.000 Menschen in Sicherheit gebracht worden. Im französischen Departement Gironde wurden nach Angaben des Innenministers rund 167.000 Menschen evakuiert. Damit läuft im Südwesten Frankreichs eine der größten Evakuierungsaktionen der Geschichte des Landes. In Spanien mussten nach Regierungsangaben rund 73.000 Menschen ihre Häuser verlassen. Auch dort gibt es ausgedehnte Brände. Indiens Bildungsminister Pradhan ist nach wochenlangen Protesten und dem Druck der sogenannten Kakerlaken-Bewegung zurückgetreten. Er legte Premierminister Modi sein Rücktrittsgesuch vor und erklärte, großen Respekt vor den Anliegen und Erwartungen der jungen Menschen zu haben. Anhänger der Kakerlaken-Volkspartei feierten den Schritt mit lautem Jubel. Der Hollywood-Konzern Paramount hat die geplante Übernahme von Warner Brothers vorerst auf Eis gelegt. Grund sind Wettbewerbsklagen von 12 US-Bundesstaaten und der Drehbuchautorengewerkschaft. Die mehr als 100 Milliarden US-Dollar schwere Übernahme soll erst nach einer Entscheidung über die Klagen oder spätestens am 1. Juni 2027 weiter vorangetrieben werden. Beim Absturz eines Leichtflugzeugs in ein Einfamilienhaus nahe Bremen ist mindestens ein Mensch ums Leben gekommen. In dem Flugzeug wurde eine tote Person gefunden. Zunächst war aber unklar, ob sich noch weitere Menschen an Bord befanden. Die Bewohner des Hauses waren nicht zu Hause. Im Umkreis von 100 Metern wurden Anwohner vorsorglich evakuiert. Die Ursache des Absturzes ist noch unklar. Eine Gefahr für die Allgemeinheit besteht nach Polizeiangaben inzwischen nicht mehr. Die Flugunfalluntersuchungen der zuständigen Bundesbehörden sind bereits angelaufen. Mit Ergebnissen wird in den kommenden Tagen gerechnet. Soweit der Blick auf die aktuellen Meldungen aus der Nachrichtenredaktion.
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7: In der Wetterredaktion Julia Kersten. Das Wochenende startet im Norden bewölkt mit kurzen Schauern. Überall sonst bleibt es sonnig und trocken. Erst am Abend gibt es im Südwesten erste Gewitter. Die Werte liegen an den Küsten bei milden 21 Grad, im Norden bis zu 29 Grad, im Süden sogar Spitzenwerte bis zu 32 Grad. Später gibt es fast überall Schauer und Gewitter. In den Nächten kühlt es jeweils auf 18 bis 11 Grad ab. Der Trend für die kommende Woche zeigt, viele Wolken, immer wieder Schauer und Gewitter. Mit 17 bis 12 Grad wird es spürbar kühler.
5: So viel zu den Nachrichten und dem Wetter. Wir wünschen allen Hörern weiterhin viel Spaß bei Fantastic Radio.
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6: Im Studio ist Michael Mim. US-Präsident Trump will den ukrainischen Präsidenten Selenskyj am Dienstag im Weißen Haus empfangen. Ein entsprechender Besuch sei geplant, teilte ein Regierungsbeamter mit. Weitere Einzelheiten zu dem Treffen sind bislang nicht bekannt gegeben worden. UN-Generalsekretär Guterres ist erstmals seit mehr als 15 Jahren wieder nach Syrien gereist. Bei seinem Solidaritätsbesuch in Damaskus traf er den Übergangspräsidenten und den Außenminister des Landes. Guterres besuchte außerdem das berüchtigte Militärgefängnis nahe Damaskus. Während der Herrschaft des gestürzten Machthabers al-Assad sollen dort laut Amnesty International tausende Menschen bei Massenhinrichtungen getötet worden sein. DHL fordert strengere gesetzliche Vorgaben für die Paketbranche. Pakete mit einem Gewicht von mehr als 23 Kilogramm sollen nach Ansicht des Unternehmens künftig nur noch von zwei Menschen zugestellt werden dürfen. DHL-Vorständin Hagleitner forderte, dass diese Regel gesetzlich festgeschrieben und für die gesamte Branche verbindlich wird. Damit sollen Paketboten besser vor körperlicher Überlastung geschützt werden. In Frankreich und Spanien sind wegen schwerer Waldbrände inzwischen rund 270.000 Menschen in Sicherheit gebracht worden. Im französischen Departement Gironde wurden nach Angaben des Innenministers rund 167.000 Menschen evakuiert. Damit läuft im Südwesten Frankreichs eine der größten Evakuierungsaktionen der Geschichte des Landes. In Spanien mussten nach Regierungsangaben rund 73.000 Menschen ihre Häuser verlassen. Auch dort gibt es ausgedehnte Brände. Beim Absturz eines Leichtflugzeugs in ein Einfamilienhaus nahe Bremen ist mindestens ein Mensch ums Leben gekommen. In dem Flugzeug wurde eine tote Person gefunden. Zunächst war aber unklar, ob sich noch weitere Menschen an Bord befanden. Die Bewohner des Hauses waren nicht zu Hause. Im Umkreis von 100 Metern wurden Anwohner vorsorglich evakuiert. Die Ursache des Absturzes ist noch unklar. Eine Gefahr für die Allgemeinheit besteht nach Polizeiangaben inzwischen nicht mehr. Die Flugunfalluntersuchungen der zuständigen Bundesbehörden sind bereits angelaufen. Mit Ergebnissen wird in den kommenden Tagen gerechnet. Für die Meldungen im Studio Michael Mim. In Frankreich und Spanien sind wegen schwerer Waldbrände inzwischen rund 270.000 Menschen in Sicherheit gebracht worden. Im französischen Departement Gironde wurden nach Angaben des Innenministers rund 167.000 Menschen evakuiert. Damit läuft im Südwesten Frankreichs eine der größten Evakuierungsaktionen der Geschichte des Landes. In Spanien mussten nach Regierungsangaben rund 73.000 Menschen ihre Häuser verlassen. Auch dort gibt es ausgedehnte Brände. Indiens Bildungsminister Pradhan ist nach wochenlangen Protesten und dem Druck der sogenannten Kakerlaken-Bewegung zurückgetreten. Er legte Premierminister Modi sein Rücktrittsgesuch vor und erklärte, großen Respekt vor den Anliegen und Erwartungen der jungen Menschen zu haben. Anhänger der Kakerlaken-Volkspartei feierten den Schritt mit lautem Jubel. Der Hollywood-Konzern Paramount hat die geplante Übernahme von Warner Brothers vorerst auf Eis gelegt. Grund sind Wettbewerbsklagen von 12 US-Bundesstaaten und der Drehbuchautorengewerkschaft. Die mehr als 100 Milliarden US-Dollar schwere Übernahme soll erst nach einer Entscheidung über die Klagen oder spätestens am 1. Juni 2027 weiter vorangetrieben werden. Beim Absturz eines Leichtflugzeugs in ein Einfamilienhaus nahe Bremen ist mindestens ein Mensch ums Leben gekommen. In dem Flugzeug wurde eine tote Person gefunden. Zunächst war aber unklar, ob sich noch weitere Menschen an Bord befanden. Die Bewohner des Hauses waren nicht zu Hause. Im Umkreis von 100 Metern wurden Anwohner vorsorglich evakuiert. Die Ursache des Absturzes ist noch unklar. Eine Gefahr für die Allgemeinheit besteht nach Polizeiangaben inzwischen nicht mehr. Die Flugunfalluntersuchungen der zuständigen Bundesbehörden sind bereits angelaufen. Mit Ergebnissen wird in den kommenden Tagen gerechnet. Soweit der Blick auf die aktuellen Meldungen aus der Nachrichtenredaktion.
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1: In der Wetterredaktion Julia Kersten. Das Wochenende startet im Norden bewölkt mit kurzen Schauern. Überall sonst bleibt es sonnig und trocken. Erst am Abend gibt es im Südwesten erste Gewitter. Die Werte liegen an den Küsten bei milden 21 Grad, im Norden bis zu 29 Grad, im Süden sogar Spitzenwerte bis zu 32 Grad. Später gibt es fast überall Schauer und Gewitter. In den Nächten kühlt es jeweils auf 18 bis 11 Grad ab. Der Trend für die kommende Woche zeigt, viele Wolken, immer wieder Schauer und Gewitter. Mit 17 bis 12 Grad wird es spürbar kühler.
5: So viel zu den Nachrichten und dem Wetter. Wir wünschen allen Hörern weiterhin viel Spaß bei Fantastic Radio.
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6: Im Studio ist Michael Mim. US-Präsident Trump will den ukrainischen Präsidenten Selenskyj am Dienstag im Weißen Haus empfangen. Ein entsprechender Besuch sei geplant, teilte ein Regierungsbeamter mit. Weitere Einzelheiten zu dem Treffen sind bislang nicht bekannt gegeben worden. UN-Generalsekretär Guterres ist erstmals seit mehr als 15 Jahren wieder nach Syrien gereist. Bei seinem Solidaritätsbesuch in Damaskus traf er den Übergangspräsidenten und den Außenminister des Landes. Guterres besuchte außerdem das berüchtigte Militärgefängnis nahe Damaskus. Während der Herrschaft des gestürzten Machthabers al-Assad sollen dort laut Amnesty International tausende Menschen bei Massenhinrichtungen getötet worden sein. DHL fordert strengere gesetzliche Vorgaben für die Paketbranche. Pakete mit einem Gewicht von mehr als 23 Kilogramm sollen nach Ansicht des Unternehmens künftig nur noch von 2 Menschen zugestellt werden dürfen. DHL-Vorständin Hagleitner forderte, dass diese Regel gesetzlich festgeschrieben und für die gesamte Branche verbindlich wird. Damit sollen Paketboten besser vor körperlicher Überlastung geschützt werden. In Frankreich und Spanien sind wegen schwerer Waldbrände inzwischen rund 270.000 Menschen in Sicherheit gebracht worden. Im französischen Departement Gironde wurden nach Angaben des Innenministers rund 167.000 Menschen evakuiert. Damit läuft im Südwesten Frankreichs eine der größten Evakuierungsaktionen der Geschichte des Landes. In Spanien mussten nach Regierungsangaben rund 73.000 Menschen ihre Häuser verlassen. Auch dort gibt es ausgedehnte Brände. Beim Absturz eines Leichtflugzeugs in ein Einfamilienhaus nahe Bremen ist mindestens ein Mensch ums Leben gekommen. In dem Flugzeug wurde eine tote Person gefunden. Zunächst war aber unklar, ob sich noch weitere Menschen an Bord befanden. Die Bewohner des Hauses waren nicht zu Hause. Im Umkreis von 100 Metern wurden Anwohner vorsorglich evakuiert. Die Ursache des Absturzes ist noch unklar. Eine Gefahr für die Allgemeinheit besteht nach Polizeiangaben inzwischen nicht mehr. Die Flugunfalluntersuchungen der zuständigen Bundesbehörden sind bereits angelaufen. Mit Ergebnissen wird in den kommenden Tagen gerechnet.
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7: In der Wetterredaktion Julia Kersten. Das Wochenende startet im Norden bewölkt mit kurzen Schauern. Überall sonst bleibt es sonnig und trocken. Erst am Abend gibt es im Südwesten erste Gewitter. Die Werte liegen an den Küsten bei milden 21 Grad, im Norden bis zu 29 Grad, im Süden sogar Spitzenwerte bis zu 32 Grad. Später gibt es fast überall Schauer und Gewitter. In den Nächten kühlt es jeweils auf 18 bis 11 Grad ab. Der Trend für die kommende Woche zeigt, viele Wolken, immer wieder Schauer und Gewitter. Mit 17 bis 12 Grad wird es spürbar kühler.
5: So viel zu den Nachrichten und dem Wetter. Wir wünschen allen Hörern weiterhin viel Spaß bei Fantastic Radio.
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5: Im Studio ist Michael Miem. US-Präsident Trump will den ukrainischen Präsidenten Selenskyj am Dienstag im Weißen Haus empfangen. Ein entsprechender Besuch sei geplant, teilte ein Regierungsbeamter mit. Weitere Einzelheiten zu dem Treffen sind bislang nicht bekannt gegeben worden. UN-Generalsekretär Guterres ist erstmals seit mehr als 15 Jahren wieder nach Syrien gereist. Bei seinem Solidaritätsbesuch in Damaskus traf er den Übergangspräsidenten und den Außenminister des Landes. Guterres besuchte außerdem das berüchtigte Militärgefängnis nahe Damaskus. Während der Herrschaft des gestürzten Machthabers al-Assad sollen dort laut Amnesty International tausende Menschen bei Massenhinrichtungen getötet worden sein. DHL fordert strengere gesetzliche Vorgaben für die Paketbranche. Pakete mit einem Gewicht von mehr als 23 Kilogramm sollen nach Ansicht des Unternehmens künftig nur noch von 2 Menschen zugestellt werden dürfen. DHL-Vorständin Haag-Leitner forderte, dass diese Regel gesetzlich festgeschrieben und für die gesamte Branche verbindlich wird. Damit sollen Paketboten besser vor körperlicher Überlastung geschützt werden. In Frankreich und Spanien sind wegen schwerer Waldbrände inzwischen rund 270.000 Menschen in Sicherheit gebracht worden. Im französischen Departement Gironde wurden nach Angaben des Innenministers rund 167.000 Menschen evakuiert. Damit läuft im Südwesten Frankreichs eine der größten Evakuierungsaktionen der Geschichte des Landes. In Spanien mussten nach Regierungsangaben rund 73.000 Menschen ihre Häuser verlassen. Auch dort gibt es ausgedehnte Brände. Beim Absturz eines Leichtflugzeugs in ein Einfamilienhaus nahe Bremen ist mindestens ein Mensch ums Leben gekommen. In dem Flugzeug wurde eine tote Person gefunden. Zunächst war aber unklar, ob sich noch weitere Menschen an Bord befanden. Die Bewohner des Hauses waren nicht zu Hause. Im Umkreis von 100 Metern wurden Anwohner vorsorglich evakuiert. Die Ursache des Absturzes ist noch unklar. Eine Gefahr für die Allgemeinheit besteht nach Polizeiangaben inzwischen nicht mehr. Die Flugunfalluntersuchungen der zuständigen Bundesbehörden sind bereits angelaufen. Mit Ergebnissen wird in den kommenden Tagen gerechnet.
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6: In der Wetterredaktion Julia Kersten. Das Wochenende startet im Norden bewölkt mit kurzen Schauern. Überall sonst bleibt es sonnig und trocken. Erst am Abend gibt es im Südwesten erste Gewitter. Die Werte liegen an den Küsten bei milden 21 Grad, im Norden bis zu 29 Grad, im Süden sogar Spitzenwerte bis zu 32 Grad. Später gibt es fast überall Schauer und Gewitter. In den Nächten kühlt es jeweils auf 18 bis 11 Grad ab. Der Trend für die kommende Woche zeigt, viele Wolken, immer wieder Schauer und Gewitter. Mit 17 bis 12 Grad wird es spürbar kühler.
4: So viel zu den Nachrichten und dem Wetter. Wir wünschen allen Hörern weiterhin viel Spaß bei Fantastic Radio.
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5: Im Studio ist Michael Mim. US-Präsident Trump will den ukrainischen Präsidenten Selenskyj am Dienstag im Weißen Haus empfangen. Ein entsprechender Besuch sei geplant, teilte ein Regierungsbeamter mit. Weitere Einzelheiten zu dem Treffen sind bislang nicht bekannt gegeben worden. UN-Generalsekretär Guterres ist erstmals seit mehr als 15 Jahren wieder nach Syrien gereist. Bei seinem Solidaritätsbesuch in Damaskus traf er den Übergangspräsidenten und den Außenminister des Landes. Guterres besuchte außerdem das berüchtigte Militärgefängnis nahe Damaskus. Während der Herrschaft des gestürzten Machthabers al-Assad sollen dort laut Amnesty International tausende Menschen bei Massenhinrichtungen getötet worden sein. DHL fordert strengere gesetzliche Vorgaben für die Paketbranche. Pakete mit einem Gewicht von mehr als 23 Kilogramm sollen nach Ansicht des Unternehmens künftig nur noch von zwei Menschen zugestellt werden dürfen. DHL-Vorständin Hagleitner forderte, dass diese Regel gesetzlich festgeschrieben und für die gesamte Branche verbindlich wird. Damit sollen Paketboten besser vor körperlicher Überlastung geschützt werden. In Frankreich und Spanien sind wegen schwerer Waldbrände inzwischen rund 270.000 Menschen in Sicherheit gebracht worden. Im französischen Departement Gironde wurden nach Angaben des Innenministers rund 167.000 Menschen evakuiert. Damit läuft im Südwesten Frankreichs eine der größten Evakuierungsaktionen der Geschichte des Landes. In Spanien mussten nach Regierungsangaben rund 73.000 Menschen ihre Häuser verlassen. Auch dort gibt es ausgedehnte Brände. Beim Absturz eines Leichtflugzeugs in ein Einfamilienhaus nahe Bremen ist mindestens ein Mensch ums Leben gekommen. In dem Flugzeug wurde eine tote Person gefunden. Zunächst war aber unklar, ob sich noch weitere Menschen an Bord befanden. Die Bewohner des Hauses waren nicht zu Hause. Im Umkreis von 100 Metern wurden Anwohner vorsorglich evakuiert. Die Ursache des Absturzes ist noch unklar. Eine Gefahr für die Allgemeinheit besteht nach Polizeiangaben inzwischen nicht mehr. Die Flugunfalluntersuchungen der zuständigen Bundesbehörden sind bereits angelaufen. Mit Ergebnissen wird in den kommenden Tagen gerechnet.
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6: In der Wetterredaktion Julia Kersten. Das Wochenende startet im Norden bewölkt mit kurzen Schauern. Überall sonst bleibt es sonnig und trocken. Erst am Abend gibt es im Südwesten erste Gewitter. Die Werte liegen an den Küsten bei milden 21 Grad, im Norden bis zu 29 Grad, im Süden sogar Spitzenwerte bis zu 32 Grad. Später gibt es fast überall Schauer und Gewitter. In den Nächten kühlt es jeweils auf 18 bis 11 Grad ab. Der Trend für die kommende Woche zeigt, viele Wolken, immer wieder Schauer und Gewitter. Mit 17 bis 12 Grad wird es spürbar kühler.
4: So viel zu den Nachrichten und dem Wetter. Wir wünschen allen Hörern weiterhin viel Spaß bei Fantastic Radio.
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6: Im Studio ist Michael Miem. US-Präsident Trump will den ukrainischen Präsidenten Selenskyj am Dienstag im Weißen Haus empfangen. Ein entsprechender Besuch sei geplant, teilte ein Regierungsbeamter mit. Weitere Einzelheiten zu dem Treffen sind bislang nicht bekannt gegeben worden. UN-Generalsekretär Guterres ist erstmals seit mehr als 15 Jahren wieder nach Syrien gereist. Bei seinem Solidaritätsbesuch in Damaskus traf er den Übergangspräsidenten und den Außenminister des Landes. Guterres besuchte außerdem das berüchtigte Militärgefängnis nahe Damaskus. Während der Herrschaft des gestürzten Machthabers al-Assad sollen dort laut Amnesty International tausende Menschen bei Massenhinrichtungen getötet worden sein. DHL fordert strengere gesetzliche Vorgaben für die Paketbranche. Pakete mit einem Gewicht von mehr als 23 Kilogramm sollen nach Ansicht des Unternehmens künftig nur noch von 2 Menschen zugestellt werden dürfen. DHL-Vorständin Hagleitner forderte, dass diese Regel gesetzlich festgeschrieben und für die gesamte Branche verbindlich wird. Damit sollen Paketboten besser vor körperlicher Überlastung geschützt werden. In Frankreich und Spanien sind wegen schwerer Waldbrände inzwischen rund 270.000 Menschen in Sicherheit gebracht worden. Im französischen Departement Gironde wurden nach Angaben des Innenministers rund 167.000 Menschen evakuiert. Damit läuft im Südwesten Frankreichs eine der größten Evakuierungsaktionen der Geschichte des Landes. In Spanien mussten nach Regierungsangaben rund 73.000 Menschen ihre Häuser verlassen. Auch dort gibt es ausgedehnte Brände. Beim Absturz eines Leichtflugzeugs in ein Einfamilienhaus nahe Bremen ist mindestens ein Mensch ums Leben gekommen. In dem Flugzeug wurde eine tote Person gefunden. Zunächst war aber unklar, ob sich noch weitere Menschen an Bord befanden. Die Bewohner des Hauses waren nicht zu Hause. Im Umkreis von 100 Metern wurden Anwohner vorsorglich evakuiert. Die Ursache des Absturzes ist noch unklar. Eine Gefahr für die Allgemeinheit besteht nach Polizeiangaben inzwischen nicht mehr. Die Flugunfalluntersuchungen der zuständigen Bundesbehörden sind bereits angelaufen. Mit Ergebnissen wird in den kommenden Tagen gerechnet.
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7: In der Wetterredaktion Julia Kersten. Das Wochenende startet im Norden bewölkt mit kurzen Schauern. Überall sonst bleibt es sonnig und trocken. Erst am Abend gibt es im Südwesten erste Gewitter. Die Werte liegen an den Küsten bei milden 21 Grad, im Norden bis zu 29 Grad, im Süden sogar Spitzenwerte bis zu 32 Grad. Später gibt es fast überall Schauer und Gewitter. In den Nächten kühlt es jeweils auf 18 bis 11 Grad ab. Der Trend für die kommende Woche zeigt, viele Wolken, immer wieder Schauer und Gewitter. Mit 17 bis 12 Grad wird es spürbar kühler.
5: So viel zu den Nachrichten und dem Wetter. Wir wünschen allen Hörern weiterhin viel Spaß bei Fantastic Radio.
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6: Im Studio ist Michael Miem. US-Präsident Trump will den ukrainischen Präsidenten Selenskyj am Dienstag im Weißen Haus empfangen. Ein entsprechender Besuch sei geplant, teilte ein Regierungsbeamter mit. Weitere Einzelheiten zu dem Treffen sind bislang nicht bekannt gegeben worden. UN-Generalsekretär Guterres ist erstmals seit mehr als 15 Jahren wieder nach Syrien gereist. Bei seinem Solidaritätsbesuch in Damaskus traf er den Übergangspräsidenten und den Außenminister des Landes. Guterres besuchte außerdem das berüchtigte Militärgefängnis nahe Damaskus. Während der Herrschaft des gestürzten Machthabers al-Assad sollen dort laut Amnesty International tausende Menschen bei Massenhinrichtungen getötet worden sein. DHL fordert strengere gesetzliche Vorgaben für die Paketbranche. Pakete mit einem Gewicht von mehr als 23 Kilogramm sollen nach Ansicht des Unternehmens künftig nur noch von zwei Menschen zugestellt werden dürfen. DHL-Vorständin Hagleitner forderte, dass diese Regel gesetzlich festgeschrieben und für die gesamte Branche verbindlich wird. Damit sollen Paketboten besser vor körperlicher Überlastung geschützt werden. In Frankreich und Spanien sind wegen schwerer Waldbrände inzwischen rund 270.000 Menschen in Sicherheit gebracht worden. Im französischen Departement Gironde wurden nach Angaben des Innenministers rund 167.000 Menschen evakuiert. Damit läuft im Südwesten Frankreichs eine der größten Evakuierungsaktionen der Geschichte des Landes. In Spanien mussten nach Regierungsangaben rund 73.000 Menschen ihre Häuser verlassen. Auch dort gibt es ausgedehnte Brände. Beim Absturz eines Leichtflugzeugs in ein Einfamilienhaus nahe Bremen ist mindestens ein Mensch ums Leben gekommen. In dem Flugzeug wurde eine tote Person gefunden. Zunächst war aber unklar, ob sich noch weitere Menschen an Bord befanden. Die Bewohner des Hauses waren nicht zu Hause. Im Umkreis von 100 Metern wurden Anwohner vorsorglich evakuiert. Die Ursache des Absturzes ist noch unklar. Eine Gefahr für die Allgemeinheit besteht nach Polizeiangaben inzwischen nicht mehr. Die Flugunfalluntersuchungen der zuständigen Bundesbehörden sind bereits angelaufen. Mit Ergebnissen wird in den kommenden Tagen gerechnet.
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7: In der Wetterredaktion Julia Kersten. Das Wochenende startet im Norden bewölkt mit kurzen Schauern. Überall sonst bleibt es sonnig und trocken. Erst am Abend gibt es im Südwesten erste Gewitter. Die Werte liegen an den Küsten bei milden 21 Grad, im Norden bis zu 29 Grad, im Süden sogar Spitzenwerte bis zu 32 Grad. Später gibt es fast überall Schauer und Gewitter. In den Nächten kühlt es jeweils auf 18 bis 11 Grad ab. Der Trend für die kommende Woche zeigt, viele Wolken, immer wieder Schauer und Gewitter. Mit 17 bis 12 Grad wird es spürbar kühler.
5: So viel zu den Nachrichten und dem Wetter. Wir wünschen allen Hörern weiterhin viel Spaß bei Fantastic Radio.
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5: Im Studio ist Michael Miem. US-Präsident Trump will den ukrainischen Präsidenten Selenskyj am Dienstag im Weißen Haus empfangen. Ein entsprechender Besuch sei geplant, teilte ein Regierungsbeamter mit. Weitere Einzelheiten zu dem Treffen sind bislang nicht bekannt gegeben worden. UN-Generalsekretär Guterres ist erstmals seit mehr als 15 Jahren wieder nach Syrien gereist. Bei seinem Solidaritätsbesuch in Damaskus traf er den Übergangspräsidenten und den Außenminister des Landes. Guterres besuchte außerdem das berüchtigte Militärgefängnis nahe Damaskus. Während der Herrschaft des gestürzten Machthabers al-Assad sollen dort laut Amnesty International tausende Menschen bei Massenhinrichtungen getötet worden sein. DHL fordert strengere gesetzliche Vorgaben für die Paketbranche. Pakete mit einem Gewicht von mehr als 23 Kilogramm sollen nach Ansicht des Unternehmens künftig nur noch von 2 Menschen zugestellt werden dürfen. DHL-Vorständin Haag-Leitner forderte, dass diese Regel gesetzlich festgeschrieben und für die gesamte Branche verbindlich wird. Damit sollen Paketboten besser vor körperlicher Überlastung geschützt werden. In Frankreich und Spanien sind wegen schwerer Waldbrände inzwischen rund 270.000 Menschen in Sicherheit gebracht worden. Im französischen Departement Gironde wurden nach Angaben des Innenministers rund 167.000 Menschen evakuiert. Damit läuft im Südwesten Frankreichs eine der größten Evakuierungsaktionen der Geschichte des Landes. In Spanien mussten nach Regierungsangaben rund 73.000 Menschen ihre Häuser verlassen. Auch dort gibt es ausgedehnte Brände. Beim Absturz eines Leichtflugzeugs in ein Einfamilienhaus nahe Bremen ist mindestens ein Mensch ums Leben gekommen. In dem Flugzeug wurde eine tote Person gefunden. Zunächst war aber unklar, ob sich noch weitere Menschen an Bord befanden. Die Bewohner des Hauses waren nicht zu Hause. Im Umkreis von 100 Metern wurden Anwohner vorsorglich evakuiert. Die Ursache des Absturzes ist noch unklar. Eine Gefahr für die Allgemeinheit besteht nach Polizeiangaben inzwischen nicht mehr. Die Flugunfalluntersuchungen der zuständigen Bundesbehörden sind bereits angelaufen. Mit Ergebnissen wird in den kommenden Tagen gerechnet.
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6: In der Wetterredaktion Julia Kersten. Das Wochenende startet im Norden bewölkt mit kurzen Schauern. Überall sonst bleibt es sonnig und trocken. Erst am Abend gibt es im Südwesten erste Gewitter. Die Werte liegen an den Küsten bei milden 21 Grad, im Norden bis zu 29 Grad, im Süden sogar Spitzenwerte bis zu 32 Grad. Später gibt es fast überall Schauer und Gewitter. In den Nächten kühlt es jeweils auf 18 bis 11 Grad ab. Der Trend für die kommende Woche zeigt, viele Wolken, immer wieder Schauer und Gewitter. Mit 17 bis 12 Grad wird es spürbar kühler.
4: So viel zu den Nachrichten und dem Wetter. Wir wünschen allen Hörern weiterhin viel Spaß bei Fantastic Radio.
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6: Im Studio ist Michael Miem. US-Präsident Trump will den ukrainischen Präsidenten Selenskyj am Dienstag im Weißen Haus empfangen. Ein entsprechender Besuch sei geplant, teilte ein Regierungsbeamter mit. Weitere Einzelheiten zu dem Treffen sind bislang nicht bekannt gegeben worden. UN-Generalsekretär Guterres ist erstmals seit mehr als 15 Jahren wieder nach Syrien gereist. Bei seinem Solidaritätsbesuch in Damaskus traf er den Übergangspräsidenten und den Außenminister des Landes. Guterres besuchte außerdem das berüchtigte Militärgefängnis nahe Damaskus. Während der Herrschaft des gestürzten Machthabers al-Assad sollen dort laut Amnesty International tausende Menschen bei Massenhinrichtungen getötet worden sein. DHL fordert strengere gesetzliche Vorgaben für die Paketbranche. Pakete mit einem Gewicht von mehr als 23 Kilogramm sollen nach Ansicht des Unternehmens künftig nur noch von 2 Menschen zugestellt werden dürfen. DHL-Vorständin Haag-Leitner forderte, dass diese Regel gesetzlich festgeschrieben und für die gesamte Branche verbindlich wird. Damit sollen Paketboten besser vor körperlicher Überlastung geschützt werden. In Frankreich und Spanien sind wegen schwerer Waldbrände inzwischen rund 270.000 Menschen in Sicherheit gebracht worden. Im französischen Departement Gironde wurden nach Angaben des Innenministers rund 167.000 Menschen evakuiert. Damit läuft im Südwesten Frankreichs eine der größten Evakuierungsaktionen der Geschichte des Landes. In Spanien mussten nach Regierungsangaben rund 73.000 Menschen ihre Häuser verlassen. Auch dort gibt es ausgedehnte Brände. Beim Absturz eines Leichtflugzeugs in ein Einfamilienhaus nahe Bremen ist mindestens ein Mensch ums Leben gekommen. In dem Flugzeug wurde eine tote Person gefunden. Zunächst war aber unklar, ob sich noch weitere Menschen an Bord befanden. Die Bewohner des Hauses waren nicht zu Hause. Im Umkreis von 100 Metern wurden Anwohner vorsorglich evakuiert. Die Ursache des Absturzes ist noch unklar. Eine Gefahr für die Allgemeinheit besteht nach Polizeiangaben inzwischen nicht mehr. Die Flugunfalluntersuchungen der zuständigen Bundesbehörden sind bereits angelaufen. Mit Ergebnissen wird in den kommenden Tagen gerechnet.
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7: In der Wetterredaktion Julia Kersten. Das Wochenende startet im Norden bewölkt mit kurzen Schauern. Überall sonst bleibt es sonnig und trocken. Erst am Abend gibt es im Südwesten erste Gewitter. Die Werte liegen an den Küsten bei milden 21 Grad, im Norden bis zu 29 Grad, im Süden sogar Spitzenwerte bis zu 32 Grad. Später gibt es fast überall Schauer und Gewitter. In den Nächten kühlt es jeweils auf 18 bis 11 Grad ab. Der Trend für die kommende Woche zeigt, viele Wolken, immer wieder Schauer und Gewitter. Mit 17 bis 12 Grad wird es spürbar kühler.
5: So viel zu den Nachrichten und dem Wetter. Wir wünschen allen Hörern weiterhin viel Spaß bei Fantastic Radio.
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6: Im Studio ist Michael Miem. US-Präsident Trump will den ukrainischen Präsidenten Selenskyj am Dienstag im Weißen Haus empfangen. Ein entsprechender Besuch sei geplant, teilte ein Regierungsbeamter mit. Weitere Einzelheiten zu dem Treffen sind bislang nicht bekannt gegeben worden. UN-Generalsekretär Guterres ist erstmals seit mehr als 15 Jahren wieder nach Syrien gereist. Bei seinem Solidaritätsbesuch in Damaskus traf er den Übergangspräsidenten und den Außenminister des Landes. Guterres besuchte außerdem das berüchtigte Militärgefängnis nahe Damaskus. Während der Herrschaft des gestürzten Machthabers al-Assad sollen dort laut Amnesty International tausende Menschen bei Massenhinrichtungen getötet worden sein. DHL fordert strengere gesetzliche Vorgaben für die Paketbranche. Pakete mit einem Gewicht von mehr als 23 Kilogramm sollen nach Ansicht des Unternehmens künftig nur noch von zwei Menschen zugestellt werden dürfen. DHL-Vorständin Hagleitner forderte, dass diese Regel gesetzlich festgeschrieben und für die gesamte Branche verbindlich wird. Damit sollen Paketboten besser vor körperlicher Überlastung geschützt werden. In Frankreich und Spanien sind wegen schwerer Waldbrände inzwischen rund 270.000 Menschen in Sicherheit gebracht worden. Im französischen Departement Gironde wurden nach Angaben des Innenministers rund 167.000 Menschen evakuiert. Damit läuft im Südwesten Frankreichs eine der größten Evakuierungsaktionen der Geschichte des Landes. In Spanien mussten nach Regierungsangaben rund 73.000 Menschen ihre Häuser verlassen. Auch dort gibt es ausgedehnte Brände. Beim Absturz eines Leichtflugzeugs in ein Einfamilienhaus nahe Bremen ist mindestens ein Mensch ums Leben gekommen. In dem Flugzeug wurde eine tote Person gefunden. Zunächst war aber unklar, ob sich noch weitere Menschen an Bord befanden. Die Bewohner des Hauses waren nicht zu Hause. Im Umkreis von 100 Metern wurden Anwohner vorsorglich evakuiert. Die Ursache des Absturzes ist noch unklar. Eine Gefahr für die Allgemeinheit besteht nach Polizeiangaben inzwischen nicht mehr. Die Flugunfalluntersuchungen der zuständigen Bundesbehörden sind bereits angelaufen. Mit Ergebnissen wird in den kommenden Tagen gerechnet.
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7: In der Wetterredaktion Julia Kersten. Das Wochenende startet im Norden bewölkt mit kurzen Schauern. Überall sonst bleibt es sonnig und trocken. Erst am Abend gibt es im Südwesten erste Gewitter. Die Werte liegen an den Küsten bei milden 21 Grad, im Norden bis zu 29 Grad, im Süden sogar Spitzenwerte bis zu 32 Grad. Später gibt es fast überall Schauer und Gewitter. In den Nächten kühlt es jeweils auf 18 bis 11 Grad ab. Der Trend für die kommende Woche zeigt, viele Wolken, immer wieder Schauer und Gewitter. Mit 17 bis 12 Grad wird es spürbar kühler.
5: So viel zu den Nachrichten und dem Wetter. Wir wünschen allen Hörern weiterhin viel Spaß bei Fantastic Radio.
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6: Im Studio ist Michael Miem. US-Präsident Trump will den ukrainischen Präsidenten Selenskyj am Dienstag im Weißen Haus empfangen. Ein entsprechender Besuch sei geplant, teilte ein Regierungsbeamter mit. Weitere Einzelheiten zu dem Treffen sind bislang nicht bekannt gegeben worden. UN-Generalsekretär Guterres ist erstmals seit mehr als 15 Jahren wieder nach Syrien gereist. Bei seinem Solidaritätsbesuch in Damaskus traf er den Übergangspräsidenten und den Außenminister des Landes. Guterres besuchte außerdem das berüchtigte Militärgefängnis nahe Damaskus. Während der Herrschaft des gestürzten Machthabers al-Assad sollen dort laut Amnesty International tausende Menschen bei Massenhinrichtungen getötet worden sein. DHL fordert strengere gesetzliche Vorgaben für die Paketbranche. Pakete mit einem Gewicht von mehr als 23 Kilogramm sollen nach Ansicht des Unternehmens künftig nur noch von 2 Menschen zugestellt werden dürfen. DHL-Vorständin Hagleitner forderte, dass diese Regel gesetzlich festgeschrieben und für die gesamte Branche verbindlich wird. Damit sollen Paketboten besser vor körperlicher Überlastung geschützt werden. In Frankreich und Spanien sind wegen schwerer Waldbrände inzwischen rund 270.000 Menschen in Sicherheit gebracht worden. Im französischen Departement Gironde wurden nach Angaben des Innenministers rund 167.000 Menschen evakuiert. Damit läuft im Südwesten Frankreichs eine der größten Evakuierungsaktionen der Geschichte des Landes. In Spanien mussten nach Regierungsangaben rund 73.000 Menschen ihre Häuser verlassen. Auch dort gibt es ausgedehnte Brände. Beim Absturz eines Leichtflugzeugs in ein Einfamilienhaus nahe Bremen ist mindestens ein Mensch ums Leben gekommen. In dem Flugzeug wurde eine tote Person gefunden. Zunächst war aber unklar, ob sich noch weitere Menschen an Bord befanden. Die Bewohner des Hauses waren nicht zu Hause. Im Umkreis von 100 Metern wurden Anwohner vorsorglich evakuiert. Die Ursache des Absturzes ist noch unklar. Eine Gefahr für die Allgemeinheit besteht nach Polizeiangaben inzwischen nicht mehr. Die Flugunfalluntersuchungen der zuständigen Bundesbehörden sind bereits angelaufen. Mit Ergebnissen wird in den kommenden Tagen gerechnet.
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7: In der Wetterredaktion Julia Kersten. Das Wochenende startet im Norden bewölkt mit kurzen Schauern. Überall sonst bleibt es sonnig und trocken. Erst am Abend gibt es im Südwesten erste Gewitter. Die Werte liegen an den Küsten bei milden 21 Grad, im Norden bis zu 29 Grad, im Süden sogar Spitzenwerte bis zu 32 Grad. Später gibt es fast überall Schauer und Gewitter. In den Nächten kühlt es jeweils auf 18 bis 11 Grad ab. Der Trend für die kommende Woche zeigt, viele Wolken, immer wieder Schauer und Gewitter. Mit 17 bis 12 Grad wird es spürbar kühler.
5: So viel zu den Nachrichten und dem Wetter. Wir wünschen allen Hörern weiterhin viel Spaß bei Fantastic Radio.
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5: Im Studio ist Michael Miem. US-Präsident Trump will den ukrainischen Präsidenten Selenskyj am Dienstag im Weißen Haus empfangen. Ein entsprechender Besuch sei geplant, teilte ein Regierungsbeamter mit. Weitere Einzelheiten zu dem Treffen sind bislang nicht bekannt gegeben worden. UN-Generalsekretär Guterres ist erstmals seit mehr als 15 Jahren wieder nach Syrien gereist. Bei seinem Solidaritätsbesuch in Damaskus traf er den Übergangspräsidenten und den Außenminister des Landes. Guterres besuchte außerdem das berüchtigte Militärgefängnis nahe Damaskus. Während der Herrschaft des gestürzten Machthabers al-Assad sollen dort laut Amnesty International tausende Menschen bei Massenhinrichtungen getötet worden sein. DHL fordert strengere gesetzliche Vorgaben für die Paketbranche. Pakete mit einem Gewicht von mehr als 23 Kilogramm sollen nach Ansicht des Unternehmens künftig nur noch von 2 Menschen zugestellt werden dürfen. DHL-Vorständin Haag-Leitner forderte, dass diese Regel gesetzlich festgeschrieben und für die gesamte Branche verbindlich wird. Damit sollen Paketboten besser vor körperlicher Überlastung geschützt werden. In Frankreich und Spanien sind wegen schwerer Waldbrände inzwischen rund 270.000 Menschen in Sicherheit gebracht worden. Im französischen Departement Gironde wurden nach Angaben des Innenministers rund 167.000 Menschen evakuiert. Damit läuft im Südwesten Frankreichs eine der größten Evakuierungsaktionen der Geschichte des Landes. In Spanien mussten nach Regierungsangaben rund 73.000 Menschen ihre Häuser verlassen. Auch dort gibt es ausgedehnte Brände. Beim Absturz eines Leichtflugzeugs in ein Einfamilienhaus nahe Bremen ist mindestens ein Mensch ums Leben gekommen. In dem Flugzeug wurde eine tote Person gefunden. Zunächst war aber unklar, ob sich noch weitere Menschen an Bord befanden. Die Bewohner des Hauses waren nicht zu Hause. Im Umkreis von 100 Metern wurden Anwohner vorsorglich evakuiert. Die Ursache des Absturzes ist noch unklar. Eine Gefahr für die Allgemeinheit besteht nach Polizeiangaben inzwischen nicht mehr. Die Flugunfalluntersuchungen der zuständigen Bundesbehörden sind bereits angelaufen. Mit Ergebnissen wird in den kommenden Tagen gerechnet.
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6: In der Wetterredaktion Julia Kersten. Das Wochenende startet im Norden bewölkt mit kurzen Schauern. Überall sonst bleibt es sonnig und trocken. Erst am Abend gibt es im Südwesten erste Gewitter. Die Werte liegen an den Küsten bei milden 21 Grad, im Norden bis zu 29 Grad, im Süden sogar Spitzenwerte bis zu 32 Grad. Später gibt es fast überall Schauer und Gewitter. In den Nächten kühlt es jeweils auf 18 bis 11 Grad ab. Der Trend für die kommende Woche zeigt, viele Wolken, immer wieder Schauer und Gewitter. Mit 17 bis 12 Grad wird es spürbar kühler.
4: So viel zu den Nachrichten und dem Wetter. Wir wünschen allen Hörern weiterhin viel Spaß bei Fantastic Radio.
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7: Im Studio ist Michael Miem. US-Präsident Trump will den ukrainischen Präsidenten Selenskyj am Dienstag im Weißen Haus empfangen. Ein entsprechender Besuch sei geplant, teilte ein Regierungsbeamter mit. Weitere Einzelheiten zu dem Treffen sind bislang nicht bekannt gegeben worden. UN-Generalsekretär Guterres ist erstmals seit mehr als 15 Jahren wieder nach Syrien gereist. Bei seinem Solidaritätsbesuch in Damaskus traf er den Übergangspräsidenten und den Außenminister des Landes. Guterres besuchte außerdem das berüchtigte Militärgefängnis nahe Damaskus. Während der Herrschaft des gestürzten Machthabers al-Assad sollen dort laut Amnesty International tausende Menschen bei Massenhinrichtungen getötet worden sein. DHL fordert strengere gesetzliche Vorgaben für die Paketbranche. Pakete mit einem Gewicht von mehr als 23 Kilogramm sollen nach Ansicht des Unternehmens künftig nur noch von zwei Menschen zugestellt werden dürfen. DHL-Vorständin Haag-Leitner forderte, dass diese Regel gesetzlich festgeschrieben und für die gesamte Branche verbindlich wird. Damit sollen Paketboten besser vor körperlicher Überlastung geschützt werden. In Frankreich und Spanien sind wegen schwerer Waldbrände inzwischen rund 270.000 Menschen in Sicherheit gebracht worden. Im französischen Departement Gironde wurden nach Angaben des Innenministers rund 167.000 Menschen evakuiert. Damit läuft im Südwesten Frankreichs eine der größten Evakuierungsaktionen der Geschichte des Landes. In Spanien mussten nach Regierungsangaben rund 73.000 Menschen ihre Häuser verlassen. Auch dort gibt es ausgedehnte Brände. Beim Absturz eines Leichtflugzeugs in ein Einfamilienhaus nahe Bremen ist mindestens ein Mensch ums Leben gekommen. In dem Flugzeug wurde eine tote Person gefunden. Zunächst war aber unklar, ob sich noch weitere Menschen an Bord befanden. Die Bewohner des Hauses waren nicht zu Hause. Im Umkreis von 100 Metern wurden Anwohner vorsorglich evakuiert. Die Ursache des Absturzes ist noch unklar. Eine Gefahr für die Allgemeinheit besteht nach Polizeiangaben inzwischen nicht mehr. Die Flugunfalluntersuchungen der zuständigen Bundesbehörden sind bereits angelaufen. Mit Ergebnissen wird in den kommenden Tagen gerechnet.
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8: In der Wetterredaktion Julia Kersten. Das Wochenende startet im Norden bewölkt mit kurzen Schauern. Überall sonst bleibt es sonnig und trocken. Erst am Abend gibt es im Südwesten erste Gewitter. Die Werte liegen an den Küsten bei milden 21 Grad, im Norden bis zu 29 Grad, im Süden sogar Spitzenwerte bis zu 32 Grad. Später gibt es fast überall Schauer und Gewitter. In den Nächten kühlt es jeweils auf 18 bis 11 Grad ab. Der Trend für die kommende Woche zeigt, viele Wolken, immer wieder Schauer und Gewitter. Mit 17 bis 12 Grad wird es spürbar kühler.
6: So viel zu den Nachrichten und dem Wetter. Wir wünschen allen Hörern weiterhin viel Spaß bei Fantastic Radio.
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6: Im Studio ist Michael Miem. Nach einem mehrmonatigen Aufenthalt auf der internationalen Raumstation sind drei Raumfahrer wieder auf der Erde angekommen. Ihre Sojus-Kapsel setzte in Kasachstan auf. Zur Besatzung gehörten zwei russische Kosmonauten und der NASA-Astronaut Christopher Williams. Die Landung erfolgte ohne Zwischenfälle und wie geplant. In Italien gibt es in diesem Jahr deutlich mehr registrierte Fälle von Westnilfieber als bislang bekannt. Die Europäische Gesundheitsbehörde zählte bis Mitte der vergangenen Woche 46 Erkrankungen. Damit liegt die Zahl deutlich über den 21 Fällen, die die Weltgesundheitsorganisation zuletzt gemeldet hatte. Auch für andere europäische Länder nennt die Gesundheitsbehörde inzwischen höhere Fallzahlen. Nach dem mutmaßlich islamistisch motivierten Anschlag in Berlin am Rande des Christopher Street Days laufen die Ermittlungen der Behörden weiter. Eine Frau wurde getötet, rund 30 Menschen wurden verletzt. Nach bisherigen Erkenntnissen fuhr ein Mann mit einem Kastenwagen in eine Menschengruppe und griff anschließend weitere Menschen mit einer Machete an. Der Verdächtige ist bereits polizeibekannt und weiterhin auf der Flucht. Deutliche Kritik vom ehemaligen Innenpolitiker Wolfgang Bosbach.
7: Hier geht es darum, dass wir beim Kampf gegen rechts eine gesellschaftliche Geschlossenheit haben, die beeindruckt. Beim Kampf gegen den gewaltbereiten Islamismus kann ich diese Geschlossenheit überhaupt nicht feststellen. Ich stelle eher eine Blauäugigkeit fest im Umgang mit denjenigen, die gar nicht daran denken, unsere freiheitlich-demokratische Grundordnung zu akzeptieren. Es gibt überhaupt kein islamisches Land, in dem es einen CSD-Umzug gibt.
6: Innenminister Dobrindt sprach von deutlichen Hinweisen auf einen islamistischen Terroranschlag. Der Tatort liegt im Tiergarten nahe dem Potsdamer Platz und damit außerhalb des offiziellen Veranstaltungsbereichs. Für Stromkunden fallen die angekündigten Entlastungen im kommenden Jahr geringer aus als ursprünglich angekündigt. Der Zuschuss der Bundesregierung zu den Übertragungskosten soll von 6,5 Milliarden in diesem Jahr auf rund 5,5 Milliarden Euro im Jahr 2027 sinken. Das entspricht einer Kürzung um fast 15%. Die Netzentgelte machen einen wichtigen Teil des Strompreises aus. Auch hier profitiert der Bundeshaushalt durch höhere Mehrwertsteuereinnahmen.
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8: In der Wetterredaktion Julia Kersten. Das Wochenende startet im Norden bewölkt mit kurzen Schauern. Überall sonst bleibt es sonnig und trocken. Erst am Abend gibt es im Südwesten erste Gewitter. Die Werte liegen an den Küsten bei milden 21 Grad, im Norden bis zu 29 Grad, im Süden sogar Spitzenwerte bis zu 32 Grad. Später gibt es fast überall Schauer und Gewitter. In den Nächten kühlt es jeweils auf 18 bis 11 Grad ab. Der Trend für die kommende Woche zeigt, viele Wolken, immer wieder Schauer und Gewitter. Mit 17 bis 12 Grad wird es spürbar kühler.
5: So viel zu den Nachrichten und dem Wetter. Wir wünschen allen Hörern weiterhin viel Spaß bei Fantastic Radio.
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1: Im Studio ist Michael Mim. Nach einem mehrmonatigen Aufenthalt auf der internationalen Raumstation sind drei Raumfahrer wieder auf der Erde angekommen. Ihre Sojus-Kapsel setzte in Kasachstan auf. Zur Besatzung gehörten zwei russische Kosmonauten und der NASA-Astronaut Christopher Williams. Die Landung erfolgte ohne Zwischenfälle und wie geplant. In Italien gibt es in diesem Jahr deutlich mehr registrierte Fälle von Westnilfieber als bislang bekannt. Die Europäische Gesundheitsbehörde zählte bis Mitte der vergangenen Woche 46 Erkrankungen. Damit liegt die Zahl deutlich über den 21 Fällen, die die Weltgesundheitsorganisation zuletzt gemeldet hatte. Auch für andere europäische Länder nennt die Gesundheitsbehörde inzwischen höhere Fallzahlen. Nach dem mutmaßlich islamistisch motivierten Anschlag in Berlin am Rande des Christopher Street Days laufen die Ermittlungen der Behörden weiter. Eine Frau wurde getötet, rund 30 Menschen wurden verletzt. Nach bisherigen Erkenntnissen fuhr ein Mann mit einem Kastenwagen in eine Menschengruppe und griff anschließend weitere Menschen mit einer Machete an. Der Verdächtige war bereits Polizei bekannt. Deutliche Kritik vom ehemaligen Innenpolitiker Wolfgang Bosbach.
2: Hier geht es darum, dass wir beim Kampf gegen rechts eine gesellschaftliche Geschlossenheit haben, die beeindruckt. Beim Kampf gegen den gewaltbereiten Islamismus kann ich diese Geschlossenheit überhaupt nicht feststellen. Ich stelle eher eine Blauäugigkeit fest im Umgang mit denjenigen, die gar nicht daran denken, unsere freiheitlich-demokratische Grundordnung zu akzeptieren. Es gibt überhaupt kein islamisches Land, in dem es einen CSD-Umzug gibt.
1: Innenminister Dobrindt sprach von deutlichen Hinweisen auf einen islamistischen Terroranschlag. Der Tatort liegt im Tiergarten nahe dem Potsdamer Platz und damit außerhalb des offiziellen Veranstaltungsbereichs. Für Stromkunden fallen die angekündigten Entlastungen im kommenden Jahr geringer aus als ursprünglich angekündigt. Der Zuschuss der Bundesregierung zu den Übertragungskosten soll von 6,5 Milliarden in diesem Jahr auf rund 5,5 Milliarden Euro im Jahr 2027 sinken. Das entspricht einer Kürzung um fast 15%. Die Netzentgelte machen einen wichtigen Teil des Strompreises aus. Auch hier profitiert der Bundeshaushalt durch höhere Mehrwertsteuereinnahmen.
0: Und nun noch das Wetter.
3: In der Wetterredaktion Julia Kersten. Das Wochenende startet im Norden bewölkt mit kurzen Schauern. Überall sonst bleibt es sonnig und trocken. Erst am Abend gibt es im Südwesten erste Gewitter. Die Werte liegen an den Küsten bei milden 21 Grad, im Norden bis zu 29 Grad, im Süden sogar Spitzenwerte bis zu 32 Grad. Später gibt es fast überall Schauer und Gewitter. In den Nächten kühlt es jeweils auf 18 bis 11 Grad ab. Der Trend für die kommende Woche zeigt, viele Wolken, immer wieder Schauer und Gewitter. Mit 17 bis 12 Grad wird es spürbar kühler.
0: So viel zu den Nachrichten und dem Wetter. Wir wünschen allen Hörern weiterhin viel Spaß bei Fantastic Radio.
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7: Ja, wir präsentieren uns auch heute Abend wieder von unserer allerbesten Seite hier aus Bad Hersfeld, aus unseren wie immer sonnigen Sendestudios. Und am Mikrofon ist auch heute Abend wieder für euch Heiko Franz.

Damit starten wir doch mit einem schönen Thema rein. Tanja Lasch, du bist der König meiner Welt und vor lauter Aufregung, weil uns immer so viele Menschen zuhören, habe ich ganz vergessen, wie die Sendung eigentlich heißt. Mensch, nicht vergessen, wie sie heißt, sondern vergessen zu erwähnen, wie sie heißt. Hier ist Fantastic Radio und wir sind mittendrin in Heikos Disco Fox und Schlager-Hitmix am heutigen Abend und hier ist Jay Nero. Au. Gemeinsam mit Lara Bianca und du liebst sie doch noch immer. Euch allen einen richtig schönen, coolen Abend hier auf der Welle. Okay.

coolen Disco-Fox-Beat der 80er Jahre. Da haben wir alle schon schön drauf getanzt. Ja, 86 war das, 1986, ganz, ganz lange in den deutschen Charts. Die Gruppe Silent Circle, Touch in the Night. Und wir bleiben dabei, Mitte der 80er Jahre. Auch das hier, ein absoluter Hammer. Ein Sommerhit. Absolut tanzbar. Wir sind gut drauf hier in den Sendestudios. Hoffentlich ihr draußen auch. Und hier ist Miss Lynne Ross on Fantasy.

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1: Ja, schöne Rhythmen von Stereo Act.
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1: Wer hätte das gedacht? Auch auf dieser Musik ist ein lockeres Disco-Fox-Tänzchen durchaus möglich. Na klar, Mensch.
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1: Kriegen wir doch hin, oder? Auch heute Abend hier vor den Radios. Hier ist Music by Licky Lee, I Follow Rivers. Gute Laune-Hits hier bei uns.

0: Damals, der ist DSDS-Gewinner, Mark Matlock. Ja, gute Zusammenarbeit mit Dieter Bohlen. Und da ist unter anderem dieser frische Sommerhit entstanden, Real Love. Hier, Fantastic Radio. Ich gebe kurz ab zur Werbung und dann hören wir uns gleich wieder. Gut gelaunt zum Disco Fox und Schlagermix. Bis gleich.
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0: Ja, wieder schöne Musik aus den 1980er Jahren und der zuletzt gehörte natürlich F.R. David und Words Don't Come Easy. Ja, hier im Radio, auch auf Fantastic Radio, muss man immer unheimlich aufpassen, was man denn so von sich gibt, was man so sagt. Denn es kann ganz schnell mal die Frage gestellt werden, sag mal, warum arbeitest du eigentlich nicht mehr in der Töpferei? Antwort, weil ich mich im Ton vergriffen habe. Ha, okay. Kann schon mal vorkommen, ne?
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0: Und hier ist Musik von Fancy, die Flammen der Liebe. Das darf man noch sagen im Radio. Flames of Love. Schönen Abend Ihnen und euch draußen. Und ganz, ganz viel Spaß beim Tanzen und Zuhören hier bei uns.

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0: Tja, war eine coole Zeit, die 1980er Jahre. Und wir haben drei coole Hits, tolle Hits gehört aus den 80er Jahren. Und den Schluss vor den Nachrichten hat gemacht Musik von Sandra und Everlasting Love. Aus der Feder von Michael Cretu. Kann ich mich noch gut dran erinnern. Und ich gebe kurz ab ins Nachrichtenstudio. Hier auf eurer Welle Fantastic Radio. Mal zu den News des Tages rüber ins Nachrichtenstudio. Und dann steigen wir ein bisschen wieder ein mit Schlagern hier. Zum Disco Fox und Schlagermix auf eurer guten Laune Welle. Bis gleich.
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8: Im Studio ist Michael Miem. Nach einem mehrmonatigen Aufenthalt auf der internationalen Raumstation sind drei Raumfahrer wieder auf der Erde angekommen. Ihre Sojus-Kapsel setzte in Kasachstan auf. Zur Besatzung gehörten zwei russische Kosmonauten und der NASA-Astronaut Christopher Williams. Die Landung erfolgte ohne Zwischenfälle und wie geplant. In Italien gibt es in diesem Jahr deutlich mehr registrierte Fälle von Westnilfieber als bislang bekannt. Die Europäische Gesundheitsbehörde zählte bis Mitte der vergangenen Woche 46 Erkrankungen. Damit liegt die Zahl deutlich über den 21 Fällen, die die Weltgesundheitsorganisation zuletzt gemeldet hatte. Auch für andere europäische Länder nennt die Gesundheitsbehörde inzwischen höhere Fallzahlen. Nach dem mutmaßlich islamistischen

0: motivierten Anschlag in Berlin. Am Rande des Christopher Street Days laufen die Ermittlungen der Behörden weiter. Eine Frau wurde getötet, rund 30 Menschen wurden verletzt. Nach bisherigen Erkenntnissen fuhr ein Mann mit einem Kastenwagen in eine Menschengruppe und griff anschließend weitere Menschen mit einer Machete an. Der Verdächtige war bereits Polizei bekannt. Deutliche Kritik vom ehemaligen Innenpolitiker Wolfgang Bosbach.
1: Hier geht es darum, dass wir beim Kampf gegen rechts eine gesellschaftliche Geschlossenheit haben, die beeindruckt. Beim Kampf gegen den gewaltbereiten Islamismus kann ich diese Geschlossenheit überhaupt nicht feststellen. Ich stelle eher eine Blauäugigkeit fest im Umgang mit denjenigen, die gar nicht daran denken, unsere freiheitlich-demokratische Grundordnung zu akzeptieren. Es gibt überhaupt kein islamisches Land, in dem es einen CSD-Umzug gibt.
0: Innenminister Dobrindt sprach von deutlichen Hinweisen auf einen islamistischen Terroranschlag. Der Tatort liegt im Tiergarten nahe dem Potsdamer Platz und damit außerhalb des offiziellen Veranstaltungsbereichs. Für Stromkunden fallen die angekündigten Entlastungen im kommenden Jahr geringer aus als ursprünglich angekündigt. Der Zuschuss der Bundesregierung zu den Übertragungskosten soll von 6,5 Milliarden in diesem Jahr auf rund 5,5 Milliarden Euro im Jahr 2027 sinken. Das entspricht einer Kürzung um fast 15%. Die Netzentgelte machen einen wichtigen Teil des Strompreises aus. Auch hier profitiert der Bundeshaushalt durch höhere Mehrwertsteuereinnahmen.
2: Und nun noch das Wetter.
3: In der Wetterredaktion Julia Kersten. Das Wochenende startet im Norden bewölkt mit kurzen Schauern. Überall sonst bleibt es sonnig und trocken. Erst am Abend gibt es im Südwesten erste Gewitter. Die Werte liegen an den Küsten bei milden 21 Grad, im Norden bis zu 29 Grad, im Süden sogar Spitzenwerte bis zu 32 Grad. Später gibt es fast überall Schauer und Gewitter. In den Nächten kühlt es jeweils auf 18 bis 11 Grad ab. Der Trend für die kommende Woche zeigt, viele Wolken, immer wieder Schauer und Gewitter. Mit 17 bis 12 Grad wird es spürbar kühler.
2: So viel zu den Nachrichten und dem Wetter. Wir wünschen allen Hörern weiterhin viel Spaß bei Fantastic Radio.
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7: Ja, und wir starten mal wieder ein bisschen mit Schlagermusik. Hier ist weiterhin der Disco Fox und Schlagermix auf Fantastic Radio mit Heiko Franz am Mikrofon.

Johan, ça va? Das kennen wir doch irgendwie von früher, ne? Aus dem Jahr 83 von der holländischen Boyband The Shorts. Come on, ça va? Und jetzt neu aufgenommen von Mike Bauhaus. Ja, schöne Musik. Hier in unserer Sendung Schlager und Disco Fox am heutigen Abend hier auf der guten Launewelle Fantastic Radio. Und auch diese Melodie hier kennen wir von früher. Ja, mal genau hinhören. Wenn ich mich nicht irre, im Original von den Rubettes und nachgesungen aus der Schlagerkiste. Hier ist die aktuellere Version von Tommy Fischer, Sugar Baby Love. Jawohl, schönen Abend.

Hat er toll gesungen, finde ich. Tommy Fischer, Sugar Baby Love. Eventuell hören wir das Original nachher auch nochmal. So, in der letzten halben Stunde habe ich mir gedacht, so zum Vergleich. Der nächste Titel einer ihrer unzähligen Hits. In diesem Fall ist es das Jahr 1981 aus dem Album Super Trooper. Ladies and Gentlemen, here is music von ABBA. Lay all your love on me. Weiterhin einen richtig schönen, tollen, stimmungsvollen Abend euch draußen. Ja.

0: Ja, schöne Party-Music von Secret Service. She say yes, she can. Und kurz vor der Werbung nochmal ganz schnell der Hinweis, wenn ihr Wünsche und Grüße loswerden möchtet, freuen wir uns über euren ausführlichen Besuch auf unserer Radio-Homepage www.fantasticradio oder fantasticradio.de. Immer wieder gerne nachschauen, da gibt es auch den Button Wünsche und Grüße, da könnt ihr mal alles loswerden, grüßen, Titel wünschen und vieles, vieles mehr. Das wird dann in der Regel zeitnah natürlich am Dienstag zur Wunsch- und Grußbox gesendet ab 20 Uhr. Ja, ich gebe ganz kurz ab zur Werbung und dann hören wir uns wieder zu richtig schöner Musik hier auf eurer guten Launewelle Fantastic Radio, Music und Schlagermix. Die letzte halbe Stunde, die folgt in Kürze, bis gleich.
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0: Tja, so nach dem Motto, es geht ein bisschen kuschelig los in diese halbe Stunde hinein. Ja, wir schmusen eine Runde, genau. Hier sind Fiction Factory, Feels Like Heaven, let's go.

Guardian Angel heißt so viel wie Schutzengel und hinter der Gruppe steht natürlich der große Trafi Deutscher, der das Ganze auch gesungen hat, ja, aus dem Jahr 83, 1983. Schöne Musik, wir steigern uns jetzt ein bisschen im Rhythmus. Hier ist die Formation Fox the Fox. Ah, Precious Little Diamonds, hier auf der Welle Fantastic Radio. Schönen Abend weiterhin und ganz, ganz viel Spaß mit uns.

0: Ja, Precious Little Diamond, was so viel heißt wie kostbarer kleiner Diamant, ein unglaublich erfolgreicher Hit aus dem Jahr 1985 von Fox the Fox.
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0: Genau so ist es und hier ist Self Control.

Ja, getreu unserem Motto Disco Fox und Schlagermix. Auf unserer Welle Fantastic Radio geht es jetzt, ja, getreu unseres Mottos, wirklich auch mal wieder rein in die richtige Disco Fox Schiene. Okay. Hört Musik von Rick Astley, Together Forever. Haha, so ist das.

0: Unser nächster Interpret mit einem richtigen Kulthit, ebenfalls aus den 80ern, war im Jahr 2018 im RTL Dschungelcamp. Ich bin immer noch bei den 1900er Jahren. Nee, 2018 Dschungelcamp RTL. Sydney Youngblood hat ein bisschen zugelegt. Unglaublich sympathisch, aber leider schon sehr, sehr früh rausgewählt worden. Aber er wollte auch raus, muss man auch ganz klar sagen. Er hat nicht mehr wirklich ausgehalten und hier ist er mit seinem Kulthit. Ja, Sydney Youngblood. Viele, viele Jahre ist es her und If Only I Could. Wir wünschen euch ganz, ganz viel Spaß auf der Fantastic Radio Welle.
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0: Genau hier. Und jetzt lassen wir ein bisschen singen. Everybody.

Genau, und ich habe ja versprochen, wenn wir es zeitlich irgendwie noch schaffen, dann gibt's auch in dieser Sendung noch den aktuellen. Wir haben ja eben schon die deutsche Version von Tommy Fischer gehört und das Original von den Rubbits, natürlich von damals. Ganz, ganz lang ist es her. Hier ist Sugar Baby Love, das Original, auch noch in dieser Sendung.

Versprechen gehalten. Das Original Musik von den Rebels aus dem Jahr 1973. Sugar Baby Love und so schnell geht die Zeit rum. Da war ich übrigens damals 3 Jahre alt und habe schon kräftig mitgetanzt. Das war eine Sendung von Heiko Franz auf Fantastic Radio, der Schlager- und Disco-Fox. Mix am heutigen Abend. Ich wünsche ganz, ganz viel Spaß in den nachfolgenden Sendungen. Sage Dankeschön fürs Zuhören. Immer wieder einschalten. 3-mal Ja und Daumen hoch. Fantastic Radio, der gute Laune Sender aus dem World Wide Web. Dankeschön und tschüss bis zum nächsten Mal. Ja.

0: Heute ist nicht alle Tage. Ich komm wieder, keine Frage.
1: Doch, für heute ist wirklich Schluss.
2: Und ich gebe ab zu den Nachrichten. Alles Gute und schönen Abend noch. Dankeschön.
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4: Im Studio ist Michael Miem. Nach einem mehrmonatigen Aufenthalt auf der internationalen Raumstation sind drei Raumfahrer wieder auf der Erde angekommen. Ihre Sojus-Kapsel setzte in Kasachstan auf. Zur Besatzung gehörten zwei russische Kosmonauten und der NASA-Astronaut Christopher Williams. Die Landung erfolgte ohne Zwischenfälle und wie geplant. In Italien gibt es in diesem Jahr deutlich mehr registrierte Fälle von Westnilfieber als bislang bekannt. Die europäische

0: Bundesgesundheitsbehörde zählte bis Mitte der vergangenen Woche 46 Erkrankungen. Damit liegt die Zahl deutlich über den 21 Fällen, die die Weltgesundheitsorganisation zuletzt gemeldet hatte. Auch für andere europäische Länder nennt die Gesundheitsbehörde inzwischen höhere Fallzahlen. Nach dem mutmaßlich islamistisch motivierten Anschlag in Berlin am Rande des Christopher Street Days laufen die Ermittlungen der Behörden weiter. Eine Frau wurde getötet, rund 30 Menschen wurden verletzt. Nach bisherigen Erkenntnissen fuhr ein Mann mit einem Kastenwagen in eine Menschengruppe und griff anschließend weitere Menschen mit einer Machete an. Der Verdächtige war bereits Polizei bekannt. Deutliche Kritik vom ehemaligen Innenpolitiker Wolfgang Bosbach.
1: Hier geht es darum, dass wir beim Kampf gegen rechts eine gesellschaftliche Geschlossenheit haben, die beeindruckt. Beim Kampf gegen den gewaltbereiten Islamismus kann ich diese Geschlossenheit überhaupt nicht feststellen. Ich stelle eher eine Blauäugigkeit fest im Umgang mit denjenigen, die gar nicht daran denken, unsere freiheitlich-demokratische Grundordnung zu akzeptieren. Es gibt überhaupt kein islamisches Land, in dem es einen CSD-Umzug gibt.
0: Innenminister Dobrindt sprach von deutlichen Hinweisen auf einen islamistischen Terroranschlag. Der Tatort liegt im Tiergarten nahe dem Potsdamer Platz und damit außerhalb des offiziellen Veranstaltungsbereichs. Für Stromkunden fallen die angekündigten Entlastungen im kommenden Jahr geringer aus als ursprünglich angekündigt. Der Zuschuss der Bundesregierung zu den Übertragungskosten soll von 6,5 Milliarden in diesem Jahr auf rund 5,5 Milliarden Euro im Jahr 2027 sinken. Das entspricht einer Kürzung um fast 15%. Die Netzentgelte machen einen wichtigen Teil des Strompreises aus. Auch hier profitiert der Bundeshaushalt durch höhere Mehrwertsteuereinnahmen.
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3: In der Wetterredaktion Julia Kersten. Das Wochenende startet im Norden bewölkt mit kurzen Schauern. Überall sonst bleibt es sonnig und trocken. Erst am Abend gibt es im Südwesten erste Gewitter. Die Werte liegen an den Küsten bei milden 21 Grad, im Norden bis zu 29 Grad, im Süden sogar Spitzenwerte bis zu 32 Grad. Später gibt es fast überall Schauer und Gewitter. In den Nächten kühlt es jeweils auf 18 bis 11 Grad ab. Der Trend für die kommende Woche zeigt, viele Wolken, immer wieder Schauer und Gewitter. Mit 17 bis 12 Grad wird es spürbar kühler.
2: So viel zu den Nachrichten und dem Wetter. Wir wünschen allen Hörern weiterhin viel Spaß bei Fantastic Radio.
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Einen wunderschönen guten Abend. Good evening, bonsoir, grüezi und ein liebes Hallo. Mein Name ist Vera Sauer, eure Azubine von Fantastic Radio. Dem Gute-Laune-Sender im Netz. Ich wünsche euch und mir viel Spaß bei meiner heutigen Sendung. Wenn es euch gefällt, bitte weitersagen. Tja, und wenn nicht, dann behaltet es doch einfach für euch.

Ja, lass die Musik spielen. Let the music play. Genau dafür gibt es Fantastic Radio, den Gute-Laune-Sender im Netz. Und dieser Titel aus dem Album The Ultimate Collection wurde gesungen von dem amerikanischen Soul-Sänger Barry White. Der nächste Titel, It Must Have Been Love, von dem schwedischen Musikduo Roxette, ist eine ihrer meistverkauften Singles und wurde international 1990 ein Hit, nachdem er mit etwas verändertem Text als Teil des Soundtracks zur Filmkomödie Pretty Woman erneut veröffentlicht wurde. Und zu viel Himmel, Too Much Heaven, diesen Song aus dem Album Spirits Having Flown, den hat danach die Popgruppe Bee Gees für euch.

Wie sagt der Skeptiker beim Anblick der deutschen Flagge? Ich sehe schwarz, dass wir bei so viel Rot noch goldene Zeiten erleben werden. Tja, Rot sieht unser nächster Interpret, der irische Sänger Chris de Burgh, jetzt auch mit Lady in Red. Aus seinem Album Into the Light von 1986. Und danach lassen wir uns von dem King of Pop von Michael Jackson das Händchen halten mit Hold My Hand aus seinem ersten Posthumalbum Michael. Und dieser Titel ist ein 2007 aufgenommenes Duett zusammen mit Akon.

0: Ein Mann sitzt in einem vollbesetzten Flugzeug, nur der Platz neben ihm ist noch frei. Und da kommt durch den Gang eine wunderschöne Frau und setzt sich neben ihn. Der Mann kann es kaum glauben und möchte mit ihr ins Gespräch kommen. Entschuldigung, sagt er, und warum fliegen Sie nach Berlin? Tja, ich fliege zum Sexkongress, sagt sie. Ich werde dort einen Vortrag halten und mit einigen Vorurteilen aufräumen. Viele Leute glauben ja zum Beispiel, die farbigen Männer seien besonders prächtig ausgestattet. Dabei sind es eher die amerikanischen Ureinwohner, bei denen dies so ist. Und viele glauben, die Franzosen seien die besten Liebhaber. Dabei bereiten die Griechen ihren Frauen den meisten Spaß am Sex. Aber ich weiß gar nicht, warum ich Ihnen das alles erzähle. Ich kenne Sie ja nicht einmal. Ich kenne ja nicht mal Ihren Namen. Streckt der Mann die Hand aus. Winnetou, sagt er. Winnetou Papadomoulos. Tja, den Winnetou habe ich hier jetzt nicht, sondern unsere Verbraucherhinweise. Bis gleich.
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Aus dem Album Der blaue Planet war dies jede Stunde von der damals noch in Ostberlin gegründeten Band Karat. Und ebenfalls aus Berlin stammen unsere nächsten Interpreten. Aber erst nach der Wiedervereinigung gegründet wurde das Popmusikprojekt Ich und Ich. Und der Titel, den dieses Duo jetzt singt, So soll es bleiben, ist aus ihrem Album Vom selben Stern.

aus ihrem ersten Nummer 1 Album, ihrem vierten Studioalbum One of These Nights, ist dieser gleichnamige Titel von der amerikanischen Country-Rock-Band Eagles. Und danach kommt die Radau-Kombo. So zumindest wurde die englische Rockband The Who in ihren Anfängen bezeichnet. Und Behind Blue Eyes ist aus ihrem Album Who's Next.

Unsere Jungs, die Blues and Roll Band The Backyards aus der Schweiz, warten jetzt auf ihr Mädchen, Waiting for My Girl. Und dann wartet die 1962 gegründete englische Rockband The Rolling Stones auf nichts mehr. Denn für die ist alles schon vorbei. It's all over now. Dieser Titel wurde der erste Nummer 1 Hit der Band und verhalf ihnen auch in Europa zum Durchbruch. Hier geht's danach natürlich weiter und das mit einer Band hier aus der Region Bad Hersfeld mit der Red Bay Company und Louisiana Streets.

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1: Im Studio ist Michael Miem. Nach einem mehrmonatigen Aufenthalt auf der internationalen Raumstation sind drei Raumfahrer wieder auf der Erde angekommen. Ihre Sojus-Kapsel setzte in Kasachstan auf. Zur Besatzung gehörten zwei russische Kosmonauten und der NASA-Astronaut Christopher Williams. Die Landung erfolgte ohne Zwischenfälle und wie geplant. In Italien gibt es in diesem Jahr deutlich mehr registrierte Fälle von Westnilfieber als bislang bekannt. Die Europäische Gesundheitsbehörde zählte bis Mitte der vergangenen Woche 46 Erkrankungen. Damit liegt die Zahl deutlich über den 21 Fällen, die die Weltgesundheitsorganisation zuletzt gemeldet hatte. Auch für andere europäische Länder nennt die Gesundheitsbehörde inzwischen höhere Fallzahlen. Nach dem mutmaßlich islamistisch motivierten Anschlag in Berlin am Rande des Christopher Street Days laufen die Ermittlungen der Behörden weiter. Eine Frau wurde getötet, rund 30 Menschen wurden verletzt. Nach bisherigen Erkenntnissen fuhr ein Mann mit einem Kastenwagen in eine Menschengruppe und griff anschließend weitere Menschen mit einer Machete an. Der Verdächtige war bereits Polizei bekannt. Deutliche Kritik vom ehemaligen Innenpolitiker Wolfgang Bosbach.
2: Hier geht es darum, dass wir beim Kampf gegen rechts eine gesellschaftliche Geschlossenheit haben, die beeindruckt. Beim Kampf gegen den gewaltbereiten Islamismus kann ich diese Geschlossenheit überhaupt nicht feststellen. Ich stelle eher eine Blauäugigkeit fest im Umgang mit denjenigen, die gar nicht daran denken, unsere freiheitlich-demokratische Grundordnung zu akzeptieren. Es gibt überhaupt kein islamisches Land, in dem es einen CSD-Umzug gibt.
1: Innenminister Dobrindt sprach von deutlichen Hinweisen auf einen islamistischen Terroranschlag. Der Tatort liegt im Tiergarten nahe dem Potsdamer Platz und damit außerhalb des offiziellen Veranstaltungsbereichs. Für Stromkunden fallen die angekündigten Entlastungen im kommenden Jahr geringer aus als ursprünglich angekündigt. Der Zuschuss der Bundesregierung zu den Übertragungskosten soll von 6,5 Milliarden in diesem Jahr auf rund 5,5 Milliarden Euro im Jahr 2027 sinken. Das entspricht einer Kürzung um fast 15%. Die Netzentgelte machen einen wichtigen Teil des Strompreises aus. Auch hier profitiert der Bundeshaushalt durch höhere Mehrwertsteuereinnahmen.
0: Und nun noch das Wetter.
3: In der Wetterredaktion Julia Kersten. Das Wochenende startet im Norden bewölkt mit kurzen Schauern. Überall sonst bleibt es sonnig und trocken. Erst am Abend gibt es im Südwesten erste Gewitter. Die Werte liegen an den Küsten bei milden 21 Grad, im Norden bis zu 29 Grad, im Süden sogar Spitzenwerte bis zu 32 Grad. Später gibt es fast überall Schauer und Gewitter. In den Nächten kühlt es jeweils auf 18 bis 11 Grad ab. Der Trend für die kommende Woche zeigt, viele Wolken, immer wieder Schauer und Gewitter. Mit 17 bis 12 Grad wird es spürbar kühler.
0: So viel zu den Nachrichten und dem Wetter. Wir wünschen allen Hörern weiterhin viel Spaß bei Fantastic Radio.
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Von der Schweizer Hardrock-Band Krokus war dies Dirty Dynamite aus ihrem gleichnamigen Album von 2013 und mit Highway to Hell aus dem gleichnamigen Album von 1979 der australischen Hardrock-Band AC/DC mache ich mich schon mal auf den Weg zur Hölle. 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

nächste Titel muss ein Wunschtraum von dem deutschen Schriftsteller, Kunstmaler und Rockmusiker Udo Lindenberg sein. Der Kreis ist heiß, aus seinem Album Stark wie zwei. Wenn der sich meint damit, ich bin mal nicht so und gönne ihm die Illusion und lasse nicht, wie danach der deutsche Musiker Klaus Lage, die Fäuste mit Faust auf Faust gleich fliegen. Seine Single von 1985.

Was liest du denn da? Fragt Rudi seinen Freund. Goethes Faust, antwortet dieser. Ach, meint Rudi, mit Boxen habe ich nix am Hut. Tja, ich auch nicht, aber ein paar liebe Grüße, die möchte ich jetzt loswerden. Und die gehen an das Personal und alle Gäste ins Percola Eiscafé und ins Michelangelo hier in Bad Hersfeld, in Monis Pizzeria in Obergeis, an Kalle und sein Team von unserem Partnersender German Bassdream aus Lauterbach und an unseren anderen Partnersender Radio Bär aus Coburg. Liebe Grüße gehen auch an alle Hörerinnen und Hörer von German Bassdream, Radio Bär und Fantastic Radio und natürlich da auch an unsere Schweizer Stammhörer. Ebenso grüße ich auch alle, die sich über www.fantastikradio.de oder über www.gbs-login.de in unserem Chat eingeloggt haben und da mit uns chatten oder nach dem Registrieren, was ja kostenlos ist, auch die anderen Funktionen auf der Seite wie da unter Themen das Forum mitnutzen. Ich aber setze jetzt hier erstmal ein Zeichen. Oder besser, ich lasse es setzen. Mit The Sign aus der US-Version des Albums Happy Nation von der aus Göteborg kommenden schwedischen Popgruppe Ace of Base.

Zwei kleine Jungs stehen am Zaun eines Hühnerhofs und sehen dem Hahn zu, der eifrig mit der Henne beschäftigt ist. Meint da der eine, sag mal, was macht denn der Hahn auf der Henne? Darauf der andere, Mensch, das siehst du doch, der stempelt die Eier. Tja, ob das Liebe ist? Diese Frage, was ist Liebe, what is love, die stellt jetzt musikalisch der aus Trinidad stammende Sänger Hedway mit der von dem Produzenten-Ehepaar Karin Hartmann und Toni Hendrik für ihn geschriebenen Eurodance-Single, mit der er 1993 seinen Durchbruch schaffte. What is love?

0: Also Mama, sagt die Tochter, das mit der Befruchtung habe ich jetzt ja verstanden. Das Sperma dringt in das Ei ein und danach entsteht ein neuer Mensch. Aber wie kommt denn das Sperma zu dem Ei? Musst du das schlucken? Ruft der Vater von hinten, nur wenn sie neues Kleid will. Tja, und warum behandeln Banker ihre Kunden wie rohe Eier? Tja, weil man mit rohen Eiern was macht? Richtig, genau. Man haut sie in die Pfanne. So, ich brauche jetzt aber weder neues Kleid, noch werde ich Eier stempeln oder sie in die Pfanne hauen. Wir machen hier jetzt einfach nur eine kleine Pause für unsere Verbraucherhinweise. Und danach gibt es wieder Musik, Musik, Musik.
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Wie sagte der Räuber, als er sich statt zur Bank zu einem Polizeirevier durchgebuddelt hatte? Dies ist ein überdurchschnittlich gut geführtes Polizeirevier. Tja, und die Hände hochgenommen hat hier eben die französische Disco-Musikgruppe Ottawan mit ihrer Single Hands Up von 1981 und eine Single von 1982 ist der Titel jetzt Down Under der australischen Rockband Men at Work.

Aus dem Album Sehnsucht ist unheilbar ist das Würfelspiel von der deutschen Heilpraktikerin und Sängerin Juliane Werding. Und direkt ein Engel, den schickt euch danach die deutsche Schlagersängerin Michelle mit ihrer Single Ich schick dir jetzt einen Engel aus dem Jahre 2001.

mit der irischen Sängerin Sinéad O'Connor und ihrer Coverversion des ursprünglich von dem amerikanischen Musiker Prince veröffentlichten Titel Nothing Compares bedanke ich mich für heute bei euch fürs Zuhören und verabschiede mich von euch mit der britischen Rock-Pop-Band Coldplay und ihrem Titel Fix You aus dem Album X and Y. Tja, und eine gute Nacht und schöne Träume, die wünscht euch eure Azubine Vera von Fantastic Radio, dem Gute-Laune-Sender im Netz. Danach noch mit der irischen Rockgruppe The Cranberries und Dreams. Aus ihrem Album Everybody Else Is Doing It, So Why Can't We?

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6: Im Studio ist Michael Miem. Nach einem mehrmonatigen Aufenthalt auf der internationalen Raumstation sind drei Raumfahrer wieder auf der Erde angekommen. Ihre Sojus-Kapsel setzte in Kasachstan auf. Zur Besatzung gehörten zwei russische Kosmonauten und der NASA-Astronaut Christopher Williams. Die Landung erfolgte ohne Zwischenfälle und wie geplant. In Italien gibt es in diesem Jahr deutlich mehr registrierte Fälle von Westnilfieber als bislang bekannt. Die Europäische Gesundheitsbehörde zählte bis Mitte der vergangenen Woche 46 Erkrankungen. Damit liegt die Zahl deutlich über den 21 Fällen, die die Weltgesundheitsorganisation zuletzt gemeldet hatte. Auch für andere europäische Länder nennt die Gesundheitsbehörde inzwischen höhere Fallzahlen. Nach dem mutmaßlich islamistisch motivierten Anschlag in Berlin am Rande des Christopher Street Days laufen die Ermittlungen der Behörden weiter. Eine Frau wurde getötet, rund 30 Menschen wurden verletzt. Nach bisherigen Erkenntnissen fuhr ein Mann mit einem Kastenwagen in eine Menschengruppe und griff anschließend weitere Menschen mit einer Machete an. Der Verdächtige war bereits Polizei bekannt. Deutliche Kritik vom ehemaligen Innenpolitiker Wolfgang Bosbach.
7: Hier geht es darum, dass wir beim Kampf gegen rechts eine gesellschaftliche Geschlossenheit haben, die beeindruckt. Beim Kampf gegen den gewaltbereiten Islamismus kann ich diese Geschlossenheit überhaupt nicht feststellen. Ich stelle eher eine Blauäugigkeit fest im Umgang mit denjenigen, die gar nicht daran denken, unsere freiheitlich-demokratische Grundordnung zu akzeptieren. Es gibt überhaupt kein islamisches Land, in dem es einen CSD-Umzug gibt.
6: Innenminister Dobrindt sprach von deutlichen Hinweisen auf einen islamistischen Terroranschlag. Der Tatort liegt im Tiergarten nahe dem Potsdamer Platz und damit außerhalb des offiziellen Veranstaltungsbereichs. Für Stromkunden fallen die angekündigten Entlastungen im kommenden Jahr geringer aus als ursprünglich angekündigt. Der Zuschuss der Bundesregierung zu den Übertragungskosten soll von 6,5 Milliarden in diesem Jahr auf rund 5,5 Milliarden Euro im Jahr 2027 sinken. Das entspricht einer Kürzung um fast 15%. Die Netzentgelte machen einen wichtigen Teil des Strompreises aus. Auch hier profitiert der Bundeshaushalt durch höhere Mehrwertsteuereinnahmen.
5: Und nun noch das Wetter.
8: In der Wetterredaktion Julia Kersten. Das Wochenende startet im Norden bewölkt mit kurzen Schauern. Überall sonst bleibt es sonnig und trocken. Erst am Abend gibt es im Südwesten erste Gewitter. Die Werte liegen an den Küsten bei milden 21 Grad, im Norden bis zu 29 Grad, im Süden sogar Spitzenwerte bis zu 32 Grad. Später gibt es fast überall Schauer und Gewitter. In den Nächten kühlt es jeweils auf 18 bis 11 Grad ab. Der Trend für die kommende Woche zeigt, viele Wolken, immer wieder Schauer und Gewitter. Mit 17 bis 12 Grad wird es spürbar kühler.
5: So viel zu den Nachrichten und dem Wetter. Wir wünschen allen Hörern weiterhin viel Spaß bei Fantastic Radio.
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5: Für die Meldungen im Studio Michael Mien. Die rumänische Luftwaffe hat nach Angaben des Verteidigungsministeriums in Bukarest eine fremde Drohne abgeschossen, die in den Luftraum des NATO- und EU-Landes eingedrungen war. Der Pilot eines F-16-Kampfjets hatte das eingedrungene Objekt über unbewohntem Gebiet mit einer Rakete eliminiert, teilte das Ministerium mit. Über die Herkunft des Flugobjektes machte das Ministerium zunächst

0: keine Angaben. Rumänien hat eine rund 600 Kilometer lange Grenze zur Ukraine. Die Kauflaune der Menschen in Deutschland bleibt angesichts hoher Spritpreise und pessimistischer Einkommenserwartungen schwach. Das Konsumklima verharrt nach einer Studie von Konsumforschern auf niedrigem Niveau. Im Vergleich zum Vormonat ging es erneut leicht zurück. Gründe sind vor allem die schlechteren Einkommenserwartungen und eine zunehmende Sparneigung. Wegen der schweren Waldbrände hat Spanien für die Umgebung der Hauptstadt Madrid und eine weitere Region den Notstand ausgerufen. Zur Bekämpfung der Flammen sollen zusätzliche Einsatzkräfte entsandt werden. Das operative Kommando übernimmt eine militärische Kriseneinheit, die direkt der Regierung untersteht. Durch den Notstand stehen außerdem zusätzliche finanzielle Mittel zur Verfügung. Gut 14 Monate nach dem Start der Bundesregierung stellt Kanzler Merz sein Kabinett neu auf. Auslöser ist der Rücktritt von Unionsfraktionschef Jens Spahn. Der bisherige Kanzleramtschef Thorsten Frey soll an die Spitze der Unionsfraktion wechseln. Seine Nachfolge im Kanzleramt übernimmt Gesundheitsministerin Nina Wagen. Neuer Gesundheitsminister soll CDU-Generalsekretär Carsten Linnemann werden. Außerdem wechselt Philipp Amthor aus dem Digitalministerium als Staatsminister und Bund-Länder-Koordinator ins Kanzleramt. Deutschland durfte die Aufnahmeprogramme für Afghanen nach einer Entscheidung des Bundesverfassungsgerichts nicht pauschal einstellen. Bei Einzelfallentscheidungen müssen die individuellen Belange der Betroffenen berücksichtigt werden. Konkret ging es um das inzwischen beendete Programm Menschenrechtsliste. Geklagt hatte eine afghanische Frau, die mit ihren zwei minderjährigen Söhnen in Pakistan lebt und von Deutschland zunächst eine Aufnahmezusage erhalten hatte. Diese war Ende 2025 zurückgenommen worden.
1: Und nun noch das Wetter.
2: Das Wetter mit Julia Kersten. Der Norden und Nordwesten startet heute mit einem Mix aus Sonne und Wolken, es bleibt aber trocken. Überall sonst im Land gibt es Sonne satt, der Himmel bleibt klar und der Wind hält sich komplett zurück. Beim Blick aufs Thermometer ist heute alles dabei. Der Norden meldet erfrischende 20 Grad, es bleibt aber warm bei 22 bis 29 Grad. Im Rest des Landes bleibt es wolkenlos. Die Tiefstwerte liegen auf den Nordseeinseln bei milden 16 Grad, weiter südlich kühlt es auf 13 bis 7 Grad ab.
1: So viel zu den Nachrichten und dem Wetter. Wir wünschen allen Hörern weiterhin viel Spaß bei Fantastic Radio.
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